0: Ja, das war ganz schön abwechslungsreich für einen Loop, aber dafür immerhin voller Loops. Jedenfalls war das Self-Titled von Trance AM, was von YouTube als Folgestück für My Wedding Song, Moment, nee, das war nicht mein Hochzeitslied, das war Trance AM Self-Titled, das von Googles YouTube-Algorithmus als Anschluss für They Threw Us All in a Trench and Stuck a Monument on Top von Liars vorgeschlagen worden war. Und du oder sie wirst oder werden es gemerkt haben, das war gar kein einziges langes Stück, sondern irgendwie waren das mehrere. Das war ein ganzes Album, das ein gewisser Frédéric Moreau mit dem Amazon-Link auf die CD des Jahres 1995 auf YouTube hochgeladen hat, gefolgt von Werbung für Lidl. So viel jedenfalls zu künstlicher Intelligenz und, falls uns hier im freien Radio daraus irgendein Problem entstehen sollte, so viel zum Urheberrecht im Internet im Zeitalter der Monopole. Derselbe Algorithmus, oder ist es jedes Mal ein anderer, Trinkersmiley? Also der sogenannte Google-Algorithmus schlug im Anschluss an den eben gehörten Google-Item Self-Titled von Trance AM übrigens folgende Stücke vor. Hier in der Reihenfolge der indischen Zahlen von 0 bis 9. 0, Brian Eno, David Byrne, 1981 Greatest Hits, My Life in the Bush. 1, Trance AM, Live at Sonar in Baltimore, Full Show. 2, Man or Astro Man, Experiment Zero LP. 3, Defected Radio Show, hosted by Monkey. 21.01.2022. 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Soweit eine kleine YouTube-Hitparade. Und apropos Hitparade, können wir mal einen Jingle haben?
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0: Das war Chef von Ukel, Chef von Ukel, die von Dolph Brouwers gespielte Kunstfigur. En Detail würde das hier zu lang werden, Twinker-Smiley, also nur so viel. Von Ukels Disco-Hook, wörtlich übersetzt von Ukels Disco-Ecke. Von Ukels Disco-Hook war eine niederländische Fernsehserie Anfang der 70er Jahre und zugleich ein Meilenstein in der europäischen Popgeschichte. Also konkret vom VPRO, vom Freisinnig Protestantische Radioumroep, ein Beitrag zur Entwicklung von Pop im Sinne von Pop Anfang der 70er Jahre, im Sinne von The Lasers von der Zeitschrift Musik Express verkose Chef von Ukel echter tot populärste Teilpersönlichkeit von 1974. Also die Leser der Zeitschrift Musik Express wählten Chef von Ukel zur populärsten Zeitperson des Jahres 1974. Das musst du erstmal bringen. 1974. Johan Cruyff, der neben Pelé beste Fußballer der Welt, schenkt den Niederländern fast den Titel bei der WM in der BRD nebenan im Osten. Und da wählen die Leser, also eher Männer, von Musik Express, Chef von Ukel, eine absurde, aus der Welt gefallene Figur zur populärsten Zeitpersönlichkeit des Jahres. Also nicht so Man on the Moon wie vorhin bei Apollo 11, Schönheit und Künste, Mondlandung, Medienereignis, sondern eher im Sinne von Man of the Year. Das war ungewöhnlich. Die Mondlandung war, sagen so manche, das erste Weltmedienereignis des nicht mehr ganz jungen 20. Jahrhunderts als TV-Live-Act. Und das wird jetzt eine Überleitung, eine sehr zufällige Überleitung zu der Wiederholung eines Live-TV-Acts, der in der Zeit vom 8. bis 19. September des Jahres 2022 stattfand. 11 Tage, die die Welt erschütterten. Wie vielleicht sonst noch nur die bereits vergessenen 10 Days That Shocked the World. 10 Tage, die die Welt erschütterten, von John Reed über die Oktoberrevolution. Hier, bei den 11 Tagen, die in diesem Jahr die Welt erschütterten, ging es um den Tod der Elizabeth Windsor, gewesene Sachsen-Coburg, genannt The Queen. 11 Days That Shocked the World. 11 Tage ohne Vor- und Nachspiel, 11 Tage. Vom Sterbefall bis zur Bestattung. So heißt das ja inzwischen für Menschen, die nicht so royal in die Grube gehen. Sterbefall und Bestattung. Und hier der Sterbefall der Elizabeth Windsor und die Umstände ihrer Bestattung. Apropos, they threw us all in a trench and stuck a monument on top. Aber das hatten wir ja schon in dieser Longplay-Sendung über Loops und Feedback-Schleifen. Es geht jetzt also hier weiter mit einer Lecture-Performance. Apropos Feedback-Schleifen. Ein Stück, das die ganze Seite einer 12-Inch-LP einnehmen würde, würde es denn auf LP erscheinen?
2: Der Sterbefall der Elizabeth Windsor und die Umstände ihrer Bestattung. Eine Lecture-Performance. Joe Biden. Elizabeth Windsor-Beerdigung. US-Präsident darf nur Ehefrau Jill Elizabeth Windsor Beerdigung. US-Präsident Elizabeth darf nur Windsor. Ehefrau Jill mitbringen. Die royale Gästeliste zur Beerdigung. Elizabeth Windsor. Wer kommt? Wer ausgeladen wurde? Die royale Gästeliste zur Beerdigung. Besonderer Wer Ort. Kommt? Wer ausgeladen Ihr Sarg wurde im Ballsaal von Besonderer Balmoral Ort. Aufgebahrt. Ihr Sarg wurde im Ballsaal von Sussex. Balmoral aufgebahrt. Ihre Ohrringe waren ein Geschenk Megan von Elizabeth Sussex. Windsor. Ihre Ohrringe waren ein Elizabeth Geschenk Windsor. Von Elizabeth Windsor. Erzbischof von Canterbury verrät, Elizabeth Windsor. Sie bereitete Erzbischof von Canterbury vor. Verrät, sie bereitete Überraschung ihre vor Schloss Windsor. Vor. Harry und Meghan trauern mit Überraschung William vor und Schloss Kate. Windsor. Harry und Meghan trauern Camilla mit William Shad. Und Kate. Sie werde sich immer an das unvergessliches Lächeln, sie werde von sich immer an das Elizabeth unvergessliches Windsor. Lächeln von Elizabeth Windsor, Elizabeth Windsor erinnern. Ihr letztes Jahr als britisches Staatsoberhaupt. Elizabeth Windsor. Ihr letztes Jahr bewegender Moment. Als britisches Staatsoberhaupt. Die vier Kinder halten Totenwache an ihrem Sarg. Bewegender Moment. Eine die Jagdgesellschaft vier Kinder halten und Totenwache an ihrem Sarg. So verbrachte sie ihre letzten Tage. Eine Jagdgesellschaft Tage. Und Dinner. So Kate verbrachte Middleton. Sie ihre letzten Tage. Mit einer subtilen Geste ehrt Kate sie Middleton. Elizabeth Windsor. Mit einer subtilen Geste Elizabeth Windsor. Ehrt sie Elizabeth große Windsor. Anteilnahme um das verstorbene Staatsoberhaupt. Elizabeth Windsor. Große Anteilnahme um das verstorbene Staatsoberhaupt. Das Geschäft mit dem Tod des Staatsoberhaupts. So profitieren das Geschäft Souvenir-Shops. Mit dem Tod des Staatsoberhaupts. Nach so Tod von Elizabeth Windsor. Souvenirshops. Hymne, Briefkästen, Nach Tod Geld. Von Elizabeth Windsor. Das ändert sich jetzt für Hymne, die Briten. Briefkästen, Geld. Das ändert sich jetzt Elizabeth für die Windsor. Briten. Operation London Bridge. Elizabeth Windsor. So geht es nach ihrem Operation Tod weiter. Operation London Bridge. Charles Windsor so weinte es nach Rückkehr ihrem Tod Palace. Weiter. Harry Charles Sussex Windsor kam weinte zu spät. Bei Rückkehr zum Buckingham Palace. Er konnte seine Großmutter Harry nicht Sussex mehr sehen. Kam zu spät. Er Patricia konnte seine Riekel. Großmutter nicht Man mehr sehen. Man wird nicht vergessen, was Harry seiner Großmutter Patricia angetan Riekel. Hat. Man wird nicht vergessen, was Elizabeth Harry seiner Windsor. Großmutter angetan hat. So liefen ihre letzten Stunden auf Schloss Balmoral. Elizabeth Windsor. So George liefen Wales. Ihre letzten Stunden auf wird Schloss Balmoral. Wird er zur Beerdigung von Elizabeth Windsor kommen? George Wales. Elizabeth wird Windsor. Er zur Beerdigung von Elizabeth Trauermarsch Windsor Trauermarsch durch kommen? London. Bunte die auf Windsor. Der Route des Abschieds. Trauermarsch durch London. Bunte Trauerzug auf der Route des Abschieds. Elizabeth Windsor. Trauerzug, deutsche rund Sender um zeigen die Prozession. Deutsche Sender zeigen die Prozession und versteinerte Minen.
3: Elizabeth
2: der schwere Gang ihrer Tränen Familie
3: und versteinerte Mienen.
2: Teilweise 60 Jahre im Dienst.
3: Schwere Gang
2: ihre Zofen ihrer waren ihre engsten Vertrauten.
3: Teilweise 60 Jahre im Dienst.
2: Auch William und Camilla haben ihre
3: engsten Vertrauten.
2: Charles ist nun offiziell
3: auch William und Camilla haben unterzeichnet.
2: Woody Allen. Charles
3: ist nun offiziell
2: guter Zeitpunkt aufzuhören.
3: Woody
2: Elizabeth
3: Allen.
2: Windsor.
3: Guter Zeitpunkt aufzuhören. Ian
2: Greenshields
3: plaudert
2: Elizabeth
3: über
2: Windsor.
3: Besuch 4 Tage vor Pfarrer ihrem Tod.
2: Ian Greenshields
3: plaudert
2: Tod von Elizabeth Windsor
3: 4 Tage vor ihrem Tod.
2: Das erste RTL, ZDF
3: wegen Tod von Elizabeth Windsor
2: ändern das Programm.
3: Das erste RTL, ZDF
2: und Sat 1
3: ändern das Programm.
2: Sie erzählte Trauernden, nur George
3: begreift
2: den Verlust seiner
3: Urgroßmutter.
2: Sie erzählte Trauernden, nur George
3: Elizabeth
2: begreift den Verlust
3: seiner Urgroßmutter. 1 Million Menschen erwartet.
2: Chaos.
3: 1 Million Menschen erwartet.
2: Trauer in Berlin.
3: Bei ihrer Beerdigung.
2: Deutsch-Briten
3: gedenken ihrer Verstorbenen.
2: Trauer in Berlin.
3: Deutsch-Briten gedenken ihrer Verstorbenen.
2: Bourbon.
3: Elizabeth Windsor.
2: Sensation zu Ehren von Elizabeth Windsor.
3: Verliebte zur Trauerfeier
2: erscheint er.
3: Sensation
2: mit
3: zu Ehren von Elizabeth Windsor.
2: Zur Trauerfeier
3: erscheint er.
2: Mit Tod
3: des Staatsoberhaupts spaltet Twitter.
2: Elizabeth Windsor.
3: Ist Kritik an der Tod des Staatsoberhaupts
2: spaltet Twitter.
3: Ist Kritik an der nicht-republikanischen Staatsform jetzt angebracht?
2: Hier wird sie gekrönt.
3: Ein Stück Fernsehgeschichte.
2: Elizabeth Windsors Familie
3: wird sie gekrönt.
2: Bizarre Regel.
3: Elizabeth Windsors
2: Anwesen
3: Familie
2: hatte früher eine eigene Zeitzone.
3: Regel.
2: Ihr Anwesen
3: Patricia
2: hatte früher
3: Riekel
2: eine eigene Zeitzone.
3: Zierliche Person, keine politische Macht.
2: Patricia Riekel.
3: Warum Elizabeth Windsor trotz
2: zierliche Person,
3: alle Herzen
2: keine politische Macht?
3: Warum Elizabeth
2: Windsor
3: alle Herzen
2: das Staatsoberhaupt
3: hat.
2: Soll mit 2 Lieblingsschmuckstücken beerdigt
3: Elizabeth
2: werden.
3: Elizabeth Windsor,
2: das Staatsoberhaupt soll mit 2 Lieblingsschmuckstücken beerdigt
3: Elizabeth
2: werden.
3: Elizabeth Windsor, Double Patricia,
2: ab 1000 Euro.
3: Denn je.
2: Elizabeth Windsor, Double
3: das ewige
2: Patricia,
3: Staatsoberhaupt,
2: befragter denn je.
3: 3 Tage
2: das
3: nach ihrem
2: ewige
3: Tod,
2: Staatsoberhaupt,
3: ihre letzte Reise beginnt.
2: 3 Tage nach
3: fünf
2: ihrem
3: Schauspielerinnen,
2: die
3: ihre
2: Elizabeth
3: letzte Reise
2: Windsor
3: beginnt.
2: 5 Schauspielerinnen,
3: zum Scherzen
2: die
3: aufgelegt,
2: Elizabeth Windsor
3: 11 unvergessene Sätze des Staatsoberhaupts.
2: Zum Scherzen aufgelegt,
3: 11
2: Sarah
3: unvergessene
2: Ferguson
3: bei
2: Trauermarsch nicht erwünscht.
3: Sarah
2: Ferguson
3: bei Trauermarsch nicht erwünscht.
2: Sie durfte Elizabeth Windsor
3: Sophie Wessex
2: Mama
3: nennen.
2: Enges Verhältnis.
3: Sie durfte
2: Elizabeth Windsor
3: Mama.
2: Ehemalige Mitarbeiterin schwelgt in Erinnerung.
3: Unglaubliche Geste.
2: Elizabeth
3: ehemalige
2: Windsor
3: Mitarbeiterin
2: jetzt
3: schwelgt in
2: die
3: der Ära von Charles.
2: Alle Details
3: zur Amtseinführung.
2: Jetzt beginnt die Ära von Charles.
3: Patricia Riekel.
2: Alle Details zur Amtseinführung.
3: Elizabeth Windsors Tod ist gleichbedeutend
2: mit dem Ende der
3: nicht-republikanischen
2: Staatsform.
3: Tod ist gleichbedeutend mit dem Ende der nicht-republikanischen Staatsform.
2: Piers Morgan.
3: Ihr Tod könnte
2: Elizabeth
3: zu keinem
2: Windsor
3: schlechteren Zeitpunkt kommen.
2: Piers Morgan.
3: Ihr Tod könnte zu keinem schlechteren Zeitpunkt
2: Totenwache
3: kommen.
2: Totenwache am Samstag.
3: Harry Sussex wird Uniform tragen.
2: Totenwache am Samstag.
3: Kate
2: Harry
3: Middleton
2: Sussex
3: wird
2: und
3: Uniform
2: Meghan
3: tragen.
2: Sussex.
3: Yellow
2: Kate
3: Press
2: Middleton
3: Expertin.
2: Tod
3: von Elizabeth
2: Windsor
3: könnte Anlass
2: Yellow
3: für einen Neuanfang sein.
2: Tod von Elizabeth Windsor
3: könnte
2: Elizabeth
3: Anlass
2: Windsor
3: für einen Neuanfang
2: das
3: sein.
2: Das ist der beste Film über das Staatsoberhaupt.
3: Elizabeth Windsor.
2: Das ist
3: das
2: der beste
3: passiert
2: Film
3: in den ersten Tagen
2: nach ihrem Tod.
3: Einen großen Auftritt
2: in den ersten Tagen nach ihrem Tod
3: vor der ganzen Familie geheim.
2: Einen großen Auftritt hielt sie
3: ihre besondere
2: von der
3: Beziehung
2: Familie
3: zu Lieblingsenkel
2: geheim.
3: Harry.
2: Ihre besondere Beziehung
3: das System
2: zu
3: hinter den Kleidern
2: Harry
3: des Staatsoberhaupts.
2: Das System hinter den Kleidern des
3: nach
2: Staatsoberhaupts.
3: Tod des Staatsoberhaupts.
2: Fashion Week Shows in London abgesagt.
3: Nach Tod des Staatsoberhaupts.
2: Fashion Week Shows
3: Middleton
2: in London
3: und
2: Meghan
3: Sussex.
2: Die Trauer um Elizabeth
3: Kate
2: Windsor
3: Middleton
2: rückt
3: und
2: ihre Differenzen
3: in den Hintergrund.
2: Die Trauer um Elizabeth Windsor
3: meldet
2: ihre Differenzen
3: liebevolle Hommage.
2: Mit einem Accessoire
3: kehrt
2: sie Elizabeth Windsor.
3: Liebevolle Hommage.
2: Mit einem Accessoire
3: kehrt
2: sie
3: Harry Sussex und Co.
2: Yellow Press Expertin über Elizabeth Windsor Beerdigung.
3: Wir werden Tränen sehen.
2: Yellow Press Expertin über Elizabeth Windsor Beerdigung.
3: Netflix
2: wir werden Tränen
3: The Crown sehen.
2: Drehstopp
3: Netflix
2: Serie
3: The Crown.
2: Drehstopp
3: nach dem
2: Elizabeth
3: Tod
2: Windsor.
3: Von Elizabeth Windsor.
2: Kilometerlange Schlangen.
3: Elizabeth Schottland Windsor.
2: Abschied vom Staatsoberhaupt.
3: Kilometerlange
2: Schlangen. Vom Staatsoberhaupt.
3: kühle Distanz bei Kate Middleton von Elizabeth Windsor. Sie würdigen sich Distanz bei Aufbahrung von Elizabeth Windsor. Elizabeth Windsor. Sie würdigen sich keines Blickes. Ist tot. Meldungen zum Elizabeth Tod Windsor des Staatsoberhaupts.
2: Ist tot.
3: Harry Sussex.
2: Meldungen zum Tod des
3: Trotz Tod von Elizabeth Windsor.
2: Wird sein Enthüllungsbuch im Herbst erscheinen?
3: Trotz Tod von Elizabeth Windsor.
2: William
3: sein Enthüllungsbuch im Herbst erscheinen?
2: Ziehen Sie nach dem Tod
3: William
2: von Elizabeth Windsor
3: Wales
2: wieder zurück nach London? Middleton.
3: Ziehen Sie nach dem Tod von Elizabeth Windsor
2: nach
3: wieder
2: Elizabeth
3: zurück nach
2: Windsors
3: London?
2: Tod erhalten Sie neue Titel.
3: Nach Elizabeth Windsors Tod erhalten
2: Britisches
3: Sie neue
2: Staatsoberhaupt.
3: Warum Elizabeth Windsor
2: britisches Staatsoberhaupt ist.
3: Warum Elizabeth Windsor
2: Harry Sussex Staatsoberhaupt ist.
3: Yellow Press Experte über Streit mit Elizabeth Windsor.
2: Harry Sussex
3: wird ihn sein
2: Yellow
3: Leben
2: Press
3: lang
2: Experte
3: verfolgen.
2: Über Streit mit Elizabeth Windsor.
3: Elizabeth
2: das
3: Windsor
2: wird ihn sein Leben lang
3: das Geschäft
2: verfolgen.
3: Mit dem Tod des Staatsoberhaupts.
2: Elizabeth Windsor
3: so profitieren Lecture Performances.
2: Das Geschäft mit dem Tod des Staatsoberhaupts.
3: Erzbischof von
2: so
3: Canterbury verrät
2: Lecture Performances.
3: Sie bereitete ihre Beerdigung vor.
2: Erzbischof von Canterbury verrät
3: Charles Windsor.
2: Sie bereitete ihre Beerdigung vor.
3: Bewegende Premiere nach Elizabeth Windsor
2: Charles
3: Tod.
2: Windsor.
3: Das Staatsoberhaupt.
2: Bewegende
3: hält seine
2: Premiere
3: erste
2: nach
3: Rede.
2: Elizabeth Windsor Tod.
3: Das Staatsoberhaupt hält seine erste Rede.
2: Für sie war es das Wichtigste,
3: Elizabeth Windsor,
2: dass sie ihren letzten Atemzug mit
3: für
2: der Kernfamilie
3: sie war es das
2: macht.
3: Wichtigste, dass sie ihren letzten Atemzug mit der Kernfamilie
2: William Wales
3: macht.
2: Und Harry Sussex.
3: Ihre letzten Worte.
2: William Wales und Harry Sussex.
3: Ihre letzten Worte
2: an
3: Trauerfeier von Elizabeth Windsor.
2: Die UK-Tour von Charles
3: Trauerfeier
2: Windsor
3: von Elizabeth Windsor.
2: Die UK-Tour von Charles Windsor
3: Elizabeth Windsor.
2: Vertrauter verrät.
3: So
2: Elizabeth
3: war das
2: Windsor.
3: Staatsoberhaupt ganz privat.
2: Vertrauter verrät.
3: So
2: Charles
3: war das
2: Windsor.
3: Staatsoberhaupt ganz privat.
2: Insider spricht über seine Stunden vor dem Tod
3: Charles
2: von Elizabeth
3: Windsor.
2: Windsor.
3: Insider spricht über seine Stunden vor
2: Elizabeth
3: dem Tod
2: Windsor.
3: Von Elizabeth Windsor.
2: Persönlicher Brief bleibt bis 2085
3: verschlossen.
2: Persönlicher Brief bleibt bis
3: 2085
2: verschlossen.
3: Erstrahlte ein doppelter Regenbogen über
2: kurz
3: London.
2: Kurz vor ihrem Tod erstrahlte
3: Woody
2: ein
3: Allen
2: doppelter Regenbogen über
3: guter
2: London.
3: Zeitpunkt aufzuhören.
2: Woody Allen,
3: Elizabeth
2: guter
3: Windsor.
2: Zeitpunkt aufzuhören.
3: 16 Kilometer Schlange, 30 Stunden
2: Elizabeth
3: Wartezeit.
2: Windsor.
3: Gigantischer Ansturm an Trauergästen. 30 Stunden Wartezeit.
2: Anne Windsor.
3: Gigantischer Ansturm
2: an Trauergästen.
3: Tat nach dem Tod von Diana
2: Anne Windsor.
3: Genau das Richtige.
2: Elizabeth Windsor.
3: Tat nach dem Tod von Diana.
2: Genau das Richtige.
3: Elizabeth Windsors Beerdigung.
2: Alle Details.
3: Elizabeth
2: so
3: Windsors
2: läuft die Trauerfeier
3: Beerdigung.
2: Am Montag genau ab.
3: Alle Details.
2: Wer
3: so läuft die
2: sich
3: Trauerfeier
2: am
3: Montag genau ab.
2: Wer
3: inklusive des einst
2: um
3: größten
2: Kordis?
3: Diamanten der Welt?
2: Ihr Juwelenerbe.
3: Inklusive des einst größten Diamanten der Welt.
2: Charles
3: ihr
2: Windsor.
3: Juwelenerbe.
2: Millionenerbe von Elizabeth Windsor.
3: Er
2: Charles
3: muss
2: Windsor.
3: Keine Steuern zahlen.
2: Millionenerbe von Elizabeth Windsor.
3: Elizabeth
2: er
3: Windsor.
2: Muss keine Steuern zahlen.
3: Rotation und Gebete.
2: Das 20-Minuten-Protokoll
3: am Sarg
2: Rotation des Staatsoberhaupts.
3: Und Gebete.
2: Das 20-Minuten-Protokoll.

0: Glücksburg.
1: Margrethe Schleswig-Holstein
0: löst Elizabeth
1: Windsor als dienstältestes Staatsoberhaupt ab. Sie löst Elizabeth Windsor als dienstältestes Staatsoberhaupt ab. Ohne Philipp fehlt ihr die Kraft. Elizabeth Windsor, warum der Palast
0: ohne Philipp und sein
1: ihr die Kraft Torgeschenk möchte. Warum der Palast keine Kerzen und
0: Gänsehautmoment
1: als Torgeschenk möchte. Hunderte Briten singen
0: Gänsehautmoment.
1: Heil dir im Siegerkranz. Also
0: hunderte Briten singen
1: die Kaiserhymne
0: Heil dir
1: in der
0: im
1: englischen
0: Siegerkranz.
1: Version. Also
0: God
1: jedenfalls
0: save
1: die Kaiserhymne in der englischen
0: oder
1: Version.
0: God save the Queen.
1: Hier God save the King.
0: God save the Queen.
1: Oder God save the Queen.
0: Hier
1: wie das Q
0: God save the Queen
1: von Spielkarten
0: mit Q,
1: die an allen Pokertischen dieser Welt ausgegeben werden
0: von Spielkarten
1: und deren Gestaltung
0: die an
1: noch
0: allen Pokertischen
1: dieser Welt ausgegeben werden
0: vergangener
1: und deren moderner
0: Gesellschaft
1: im Pokerspiel
0: den Charme
1: vielleicht sogar des
0: absolut
1: moderner Gesellschaft
0: vermag,
1: ja den Charme vielleicht sogar
0: absolut
1: des absoluten
0: zu verleihen vermag
1: aber
0: Gänsehautmoment
1: absolut
0: und Poker
1: Charles Windsor
0: Gänsehautmoment.
1: Erstes Statement zum Tod von Elizabeth Windsor.
0: Charles Windsor.
1: Erstes Statement zum Tod von
0: Elizabeth Windsor.
1: Nur zwei Tage vor ihrem Tod.
0: Hier zeigt
1: sie sich zuletzt in der Öffentlichkeit.
0: Nur zwei Tage vor ihrem Tod.
1: Hier zeigt sie sich
0: Geflüster aus London.
1: Abschied von Elizabeth Windsor.
0: Palastgeflüster
1: aus London.
0: Und große Überraschung.
1: Abschied von Elizabeth Windsor.
0: Tiefe Trauer.
1: Elizabeth Windsor.
0: Und große Überraschung.
1: Diese Gäste werden zu ihrer Beerdigung erwartet.
0: Elizabeth Windsor.
1: William Wales werden zu ihrer Beerdigung
0: erwartet.
1: Letzter Akt der Liebe
0: William
1: für
0: Wales
1: ihre Großmutter.
0: Harry Sussex.
1: Sie zeigen sich vereint.
0: Letzter Akt der Liebe für ihre Großmutter.
1: Elizabeth
0: Windsor. Sie zeigen sich vereint.
1: Ihre Corgis haben ein neues Zuhause gefunden.
0: Elizabeth Windsor.
1: Ihre Corgis
0: 12.000
1: haben ein neues Zuhause gefunden.
0: Britien verwandelt Zuhause
1: in 12.000 Gedenkstätte.
0: Britien verwandelt Zuhause in monarchistische Gedenkstätte.
1: Ed Sheeran.
0: Konzert im Olympiastadion.
1: Ed Sheeran
0: widmet Elizabeth Windsor einen Song.
1: Konzert im Olympiastadion.
0: Elizabeth widmet Elizabeth Windsor einen Song.
1: Im Dienst der Krone bis zum letzten Tag.
0: Elizabeth Windsor.
1: Sie hielt ihr emotionales
0: Im Dienst
1: Versprechen.
0: Der Krone bis zum letzten Tag.
1: Sie auch hielt diesen
0: ihr
1: Rekord
0: emotionales
1: sie.
0: Versprechen.
1: Kein Staatsoberhaupt reiste
0: auch
1: mehr
0: diesen Rekord
1: als
0: brach
1: sie.
0: Kein Staatsoberhaupt
1: in Uniform
0: mehr
1: oder zivil
0: als sie.
1: Der strenge Dresscode ihrer Beisetzung.
0: In Uniform oder zivil.
1: Der strenge Dresscode ihrer Beisetzung.
0: Kondolenzbuch für Elizabeth Windsor.
1: Schickt dem Staatsoberhaupt
0: hier
1: euren letzten Gruß. Schickt dem Staatsoberhaupt hier euren letzten
0: Philip Edinburgh.
1: Was wir von Elizabeth Windsor über die
0: Philip Edinburgh
1: können.
0: Was wir von Elizabeth Windsor über die Liebe lernen
1: Elizabeth
0: können.
1: Windsor.
0: Schlösser und Juwelen.
1: Ihr Testament.
0: Elizabeth Windsor.
1: Andrew York
0: Schlösser
1: soll
0: und
1: leer ausgehen.
0: Ihr Testament.
1: William
0: Andrew
1: und Harry
0: York
1: kamen zu spät.
0: Soll leer ausgehen.
1: Nur Charles und Anne waren
0: William
1: bei ihr.
0: William und Harry kamen zu spät.
1: Abgeschoben
0: Nur
1: und für tot
0: und
1: erklärt.
0: Anne waren bei ihr.
1: Die vergessenen Cousinen des Staatsoberhaupts.
0: Abgeschoben und für tot erklärt.
1: Die vergessenen Cousinen des Staatsoberhaupts.
0: Woody Allen.
1: Guter Zeitpunkt aufzuhören.
2: Das war der Sterbefall der Elizabeth Windsor und die Umstände ihrer Bestattung, eine Lecture-Performance. Hier im Rahmen von Longplay, einer Sendereihe, bei der normalerweise nur Stücke gespielt werden, die auf Langspielplatten erschienen sind und die eine Seite dieser Langspielplatte einnehmen. Jedenfalls würde das eben im Rahmen der Lecture-Performance Gelesene ziemlich sicher als ein Track auf einer Seite einer 12-Inch passen. Loops und Feedbackschleifen sind weiterhin das Thema dieser Sendung, womit wir bei Köln-Olpe wären, zufälligerweise wiederum. Einem 1998 von Klangwart vorgelegten Stück Köln-Olpe. Ein Ort, der wahrscheinlichkeitstheoretisch um Größenordnungen unwahrscheinlicher ist als zum Beispiel Bielefeld. Beide liegen aber in Nordrhein-Westfalen. Beide sind vor allem von der Durchfahrt auf der Autobahn bekannt. Beide sind Unorte, Utopien. Olpe, sagt die Wikipedia, Zitat, ist eine mittlere, kreisangehörige Stadt des Kreises Olpe im Regierungsbezirk Arnsberg, Nordrhein-Westfalen, Deutschland. Im Jahre 1300

1911 wurden ihr die Stadtrechte von Erzbischof Heinrich II., Graf von Firneburg, verliehen. Zitat Ende. Und dann ist wohl 600 Jahre lang wenig bis gar nichts passiert, denn erst, Zitat, seit 1819 ist sie Kreisstadt und Sitz des Kreistages des Kreises Olpe. Zitat Ende. Köln-Olpe. Ein Unort, was zurückübersetzt ins Griechische wäre eine Utopie. Köln-Olpe. Und dieser Song erinnert, und nicht aus Zufall, an Kraftwerk, insbesondere an Autobahn von 1973. Und 25 Jahre später klingt das Ganze dann etwa 26 Minuten lang so.

Das war zum Abschluss dieser Sendung mit oder über Loops und Feedbackschleifen Köln-Olpe von Klangwart aus dem Jahre 1998 und ist erschienen bei Staubgold, was ja eine schöne Metapher ist. Also ein schönes Klangbild, Staubgold. In dem Sinne, vielen Dank fürs Einschalten und Zuhören. Vielen Dank auch an Jero an der Technik. Vielen Dank fürs Zuhören von einer Sendereihe, bei der in der Regel nur Stücke gespielt werden, die auf Langspielplatten erschienen sind und die eine Seite dieser Langspielplatte einnehmen. Longplay setzt auf Dauer und vielleicht auch auf die Poesie der Dauer.

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Ein freundliches Hallo ruft euch Nokogiribiki marschierend Richtung Herbst. Heute mit ein wenig melancholischer Musik. Verquerte Musik heute auch von Mr. John Callaghan. 10 Jahre ist es her, dass es eine 7-inch, 10-inch und 12-inch gab. Und da ich überrascht war, doch jetzt so viel Neues von ihm zu finden, zum Beispiel sein Album auf Uncharted Audio, was 10 Jahre nach seinen Vinyl-Releases auf Warp und Sharp Sharp Shock rausgekommen ist, hier melancholisch passend Musik von ihm.

Und windig ist es auch in der Heimat von Johan Johansson aus Island. Hier zu hören, gestern im Centraltheater. Deshalb hier noch ein

melancholische Musik heute bei Nokogiri Biki zum kommenden Herbstanfang. Das Wetter stimmt sich ein. Ja, heute mit einem kleinen John Callaghan Special hier folgend. Ein Song mit Hypnotic, der Lady, mit der er auch live spielt am 24. Freitag in Köln. Im Art-Theater. Und damit geht's los hier mit dem kleinen Special Broke My Telescope.

You Get Me Down hier von seinem Album 10 Jahre nach den Rob-Releasen. It Might Never Happen. 10 Jahre, wie gesagt, rausgekommen jetzt sein Album auf Uncharted Audio. Also eigentlich schon vor 2 Jahren, aber jetzt ist er viel unterwegs. Wie gesagt, am Freitag in Köln. Davor noch zu hören 2 Lieder, und zwar You've Got Memories and I've Got My Dreams von der 10 Inch of Warp, und davor, danach noch Kate Whitehouse mit There She Goes Again.

Phylactery hier recreated von Mr. John Callaghan. Auf der Jubiläums Warp 20 Box rauskommen.

Davor noch Do You Love It auf der Compilation von Uncharted Audio rausgekommen. Idea Heart Uncut.

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0: Break the Habit, hier von dem selbst-releaseden Album Want Lovers Reward Now.
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0: Ihr seid natürlich immer noch beim John Callaghan Special hier auf Radio Blau und der Sendung Noto di Ribiki.
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0: Weiter geht's mit dem Album Dance Music Extra, also Album im Sinne von selbstgemacht und selbstverteilt. Psycho Bunny heißt der Track und angelehnt natürlich an einen alten Herrn, den ich auch sehr schätze, Alfred Hitchcock.

So, jetzt habe ich ja fast alle Tracks von der 7-Inch gespielt. Eigentlich waren es wirklich alle. Smear hat jetzt noch hier von John Callaghan zum Abschluss dieses kleinen, aber ich hoffe doch würdigen Specials.

Wow, okay, das war mächtig, gewaltig, Mr. Flippig und John Callaghan. Diesen Freitag auch in Köln und zwar im Art Theater mit Miss Hypnotic, Eda Telekolleg und Bob Humid. Da ist auch interessant zu erfahren, dass Bob Humid auch jetzt Remixes macht für John Callaghan, deswegen auch wahrscheinlich die Einladung, der neue Track You Lack Discipline, auch zusammen mit Miss Hypnotic, dann bald als Single. Ja, und da wir gerne dorthin wollten, oder ich, sagt Bescheid, wenn ihr eine Mitvergelegenheit habt nach Köln, und zwar am 24. zu den Propeller Nights hier mit John Callaghan. Schreibt einfach unter nokogiribiki@web.de und hier geht's ein bisschen weiter mit melancholisch passender Musik. Also bleibt weiter traurig, glücklich, was auch immer.

0: Um eine Cola zu trinken, ging ich in ein Restaurant. Ich setzte mich an den einzigen freien Tisch im Lokal und begrüßte freundlichst den dort sitzenden Herrn. Der Mann antwortete nicht. Nur ein feines Lächeln umspielte seine schmalen Lippen. Vielleicht passt ihm meine Nase nicht, dachte ich. Oder meine Hosen vielleicht? Ich sagte zu dem Mann, schön hier im Restaurant, flotte Bedienung hier, nicht wahr? Abermals keine Antwort, kein Ton gebildet von des Mannes schmalen Lippen. Da packte mich die Wut. Ich griff zur Karaffe und goss den Inhalt über das blütenweiße Hemd des Mannes und rief, schmeckt's, mein Herr? Er sprach kein Wort. Das Lächeln war verschwunden. In seinen Augen ein seltsames Flackern. Ich griff zum Stuhl und zerbrach ihn am Schienbein des Mannes. Na, tut gut was? Wieder keine Antwort. Ich überlegte, hast du ihm vielleicht Unrecht getan? Vielleicht kann er nicht sprechen. Ich tat ihm Unrecht. Ich. Der Kellner kam. Der Mann sprach. Zahlen, bitte.
1: Bitte.

The Lady on the Radiator Song von David Lynch's Eraserhead. Das Laub beginnt zu welken und ja, Nokogiribiki sagt Tschüss und macht sich jetzt erstmal los nach draußen. In 4 Wochen geht's weiter. Bis bald.

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1: Aus dem Bereich Pankow und Prenzlauer Berg. Aus diesem Grunde möchten wir an Ihre Vernunft appellieren und Sie darum bitten, bis 24 Uhr den Betrieb einzustellen. Aus dem einfachen Grunde, damit die Berichterstattung ermöglicht wird. Denn sonst würde im Prinzip in den Rundfunkstationen, weil die anderen ihre Berichte nicht zu den Studios überspielen können. Verstehen Sie das? So, ich kann also nur an Ihre Vernunft appellieren und Sie darum bitten, Ihren Betrieb einzustellen. Morgen wird dann wiederum von der Deutschen Post mit dem Kontakt aufgenommen. Zuerst fragen Sie, falls Sie das ändern.
2: Ja.
1: Es ist für mich ein schwieriges Problem jetzt. Sie liegen ja in einem Frequenzbereich, der vergeben ist, kommerziell. Woher wissen Sie, dass die Frequenz frei war? Das ist bloß der kommerzielle Punkt, der sendet dann eine halbe Stunde und dann wieder eine Viertelstunde aus der einen Ecke und dann aus der anderen Ecke. Also ich glaube nicht, dass Sie solche Messmittel haben, dass Sie das reell einschätzen können.
2: Nein.
1: Also das kann ich in solchen Sachen ungern. Zumal Sie ja dann nicht auf mich berufen werden und sagen, also die Deutsche Post hat ja gesagt, wir müssen auf der anderen Frequenz arbeiten. Also ich kann Sie nur noch mal bitten, dass Sie, was weiß ich, jetzt Ihren Hörern noch einen ordentlichen Abgang verschaffen.

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0: Herbert und sie sind nach Marien eine Message Gitarre. Das war von Bulo, es war Pri, den Barre. Mir sieht, sieben zu sagen, wir sind weiter.
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Das ist Retro Tune. 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